0: Ich war mal hier vor ein paar Jahren. Da wohnten noch die polnischen. Wie hießen sie noch?
1: Vladek.
0: Jo. Ja. Ist sie, gibt's sie noch?
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0: Aha, Mensch.
1: Ja.
0: Ja.
1: So ist.
0: Und Arnold auch, ne?
1: Arnold ist auch tot.
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0: und der Linguistikstudentin zur selbsternannten Tempeltown Fotbar.
1: Ich rede über Fotbar und ich bring sie in die Charts.
0: Mit pornografischen Lyrics, Techno-Beats und sehr viel Ironie hat sie online einen Hype ausgelöst. Aber was steckt dahinter? Pure Provokation oder doch viel mehr Strategie? Und warum ist Iggy Mel mit ihren Lyrics überhaupt ein Skandal, obwohl Deutschrap doch eigentlich schon längst alle Tabus gebrochen hat? Auf Instagram beantwortet sie in ihrer Story Fragen von Fans und auf die, was sie motiviert hat, Rapperin zu werden, schreibt sie: Ich habe immer gern Rap gehört und Party gemacht. Anfang Corona ist mein Vater gestorben an Blutkrebs. Das war nach Jahren der Pflege dann der Punkt, wo ich dachte, man lebt nur einmal. Und deswegen macht sie jetzt, worauf sie Lust hat. Sie erschafft Iggy Mel. Der Name Icke und Mel steht wohl für Ich bin Mel. Unter dem Namen macht sie jetzt Musik und steht auch seit 2021 auf den Bühnen. Und das erst einmal allein, also ohne großes Label, das ihr Rückenwind gibt. Sie stellt aber einen Förderantrag bei der Initiative Musik. Das ist eine staatliche Popmusikförderung. Und die findet ihr Projekt Iggy Mel so gut, dass sie tatsächlich Geld für ihre ersten Aufnahmen bekommt. Schon mit ihrer ersten EP zeigt Iggy Mel ihren Style auch musikalisch. Provokante Lyrics mit ungewöhnlichen Beats. Sie nennt ihren Sound selbst Fod-Style.
2: Techno-Rap oder wie immer man es nennen will. Wie nennst du es?
3: Fod-Style.
0: In ihren Songs gibt es sexualisierte Sprache, Schimpfwörter und es geht um Drogen. Wo andere Künstlerinnen sich zurückhalten, legt Iggy Mel noch ein oben drauf. Im Februar 2025 veröffentlicht Iggy Mel ihr Debütalbum Fod-Style. Der Titel ist wieder provokant und trotzdem sind die meisten Kritiken positiv. Auch die Süddeutsche Zeitung und der Spiegel loben das Album. Die Rede ist von einer radikal weiblichen Perspektive und dass sie die sexistische Rap-Sprache gegen sich selbst wendet.
2: Und wenn du dich dann selber als junges Mädchen Fotze oder Schlampe nennst, dann ist es ja auch positiv gemeint, ne?
3: Es nimmt halt den Beleidigungsspielraum. Also es prallt halt einfach komplett an mir ab letztendlich. Also was ich eigentlich mag, ist so daran, so zu zeigen, ey, also du entwertest mich jetzt nicht nur, weil ich mein Leben anders führe, als du das gerne haben möchtest.
0: Aus der TikTokerin ist Kunst geworden. Und es gibt sogar kommerzielle Erfolge. Das Album steigt auf Platz 8 der deutschen Charts. Auf jeden Fall hat sie es von TikTok in die Charts geschafft. Und sie hat eine Debatte über Feminismus ausgelöst mit Humor und Haltung.
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Weil sie es verstanden hat. 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Sie hat die Kritik genommen und zur Marke gemacht. Hate zu Reichweite und ein System gebaut, in dem sie immer gewinnt. Man muss ihre Musik nicht mögen, aber man muss verstehen, Shireen David hat das Spiel verändert. 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

0: Margot, der Dude mit Skibrille und Fukuhila, heißt eigentlich August Jean Diederich und sagt in Interviews seit Jahren, dass er 19 sei. Obviously ein Gag. Gesagt hat er es nicht, aber online steht, dass er 1997 geboren wurde. Er ist in die Grundschule am Rüdesheimer Platz gegangen und hat sich beim Späti gern als Snack eine Yum-Yum-Tüte geholt. 2022 ist dann das Jahr für Chiago. Plötzlich spielt er direkt auf mehreren Festivals, zum Beispiel beim Splash, beim Heroes Festival und beim Poolbar Festival. Seinen richtigen Durchbruch hat er im Oktober 2022, als sein Song Party Sahne rausbricht. Im November spielt er dann seine erste Tour, Après-Ski. Einen Monat später, also Anfang Dezember, kommt dann auch sein Debütalbum raus. 2022 war Film gewesen, also so heißt das Album, und es beschreibt auch, was da so alles los war. Wer Hype ist, bekommt auch Hate, vor allem online. Und dann wurde es zu einer Art Running Gag zu sagen, wer hört Chiago eigentlich auf Ernst?
1: Wer hört Chiago eigentlich auf Ernst?
2: Frag ich mich auch.
1: Woher kommt die Aussage?
2: Wenn irgendwas über mich kam, dann gab es diesen Hate-Kommentar, wer hört den auf Ernst? So. Und das fand ich irgendwie witzig. Anscheinend hören den ja echt viele auf Ernst. Ja, also meine Fans hören den, also hören mich ja auf Ernst. Ich mache ja meine Mucke auch auf Ernst.
0: Das greift er dann in einem Song nochmal auf. Und auf dem Album Wilmersdorfs Kind ist der Track auf Ernst. Egal, was Ago macht, ein wichtiger Begleiter ist Social Media. Gen Z-like hat er TikTok durchgespielt. Das ist ganz klar kein Zufall, sondern eine Social Media Strategie. Und zwar eine, die funktioniert. 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

0: November 2025, München, Scheinwerfer, Kameras. Sahide steht auf der Bühne, Shireen David überreicht ihr den goldenen Bambi in der Kategorie Shooting Star des Jahres. Sahide ist 15 und damit die jüngste Künstlerin, die jemals einen Bambi Solo bekommen hat. Sie ist sichtlich gerührt, dankt ihren Eltern und spricht über ihre bescheidene Herkunft.
1: Meine Eltern sind normale Arbeiter und hatten nie wirklich viel, aber was sie hatten, war auf jeden Fall ganz, ganz viel Liebe für mich und meine Geschwister.
0: Und dann fällt einem Journalisten etwas auf. Ein halbes Jahr vorher, Sahide droppt den Song Côte d'Azur und darin rappt sie diese Zeile. Millionärin vor GTA 6, yalla, komm, schmeiß mir einen Bambi. Damals klingt das wie ein frecher Wunsch oder wie eine Punchline und jetzt steht sie da und hält das Ding wirklich in der Hand. Wie zum Teufel passiert sowas? In diesem Video erzählen wir die Geschichte von Sahide, einem Mädchen aus Berlin-Kreuzberg, das als Teenager mit Tanzvideos auf TikTok groß wird und 2025 nicht nur die Plattform, sondern auch die Charts erobert. Wir schauen uns an, wie aus einem Mitglied der Lunatics Crew eine der meistdiskutierten Figuren der deutschen Rap-Szene wurde. Und wir stellen eine Frage, die dabei immer lauter wird. Ist das noch die perfekte Erfolgsstory oder schon ein krasses Problem? Denn hinter dem Glitzer und den Millionen Views steckt auch eine andere Geschichte. Eine Geschichte über Macht, über Abhängigkeiten und über die Frage, was passiert, wenn ein Kind über Nacht berühmt wird. 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

0: war mal hier vor ein paar Jahren. Da wohnten noch die polnischen. Wie hießen sie noch?
1: Vladek.
0: Vladek.
1: Ja.
0: Gibt es sie noch?
1: Nee, die sind alle tot.
0: Die sind alle tot?
1: Ja.
0: Aha, Mensch.
1: Ja.
0: Ja.
1: So ist es.
0: Und Arnold auch, ne?
1: Arnold ist auch tot.
0: Ah, ja, Mensch.
1: Ja. Aha. Ist schon mit 65 gestorben.
0: Oh ja, okay.
1: Elisabeth.
0: Ja.
1: Auch schon tot.
0: Ach.

Warum fasziniert uns ein Künstler so sehr, dessen Gesicht wir nicht komplett sehen können? Gerade auf Social Media dreht sich alles um Reichweite und Klickzahlen, denn auch mit einer guten Social Media Strategie kann man Fame werden. Stars zeigen uns teilweise ihre Kinder, ihr Schlafzimmer, ihre Tränen. Apache 207 macht das alles nicht. Er hat Instagram und TikTok, aber seine Posts sind überschaubar und meistens geht es dabei um neue Songs oder Konzerte. Seit 2019 hat er nicht mal ein klassisches Presseinterview gegeben, nur in seiner Amazon-Doku beantwortet er ein paar Fragen. Wir erfahren immer nur so viel, wie er zulässt. Durch die Sonnenbrille ist er die Kunstfigur Apache 207 und ohne ist er Vulkan, wobei sein Künstlername auch sein Spitzname ist. Aber sonst bleibt Privates privat hinter der Sonnenbrille. In seinem allerersten Video gibt es tatsächlich eine Szene, in der er ohne Sonnenbrille zu sehen ist. Inzwischen hat das Video 28 Millionen Aufrufe, aber als er das gedreht hat, war noch überhaupt nicht klar, wie groß er mal mit der Musik werden würde. Allerdings hat er das Video auch nachträglich nicht bearbeitet. Seitdem zieht er das mit der Sonnenbrille aber durch. Auch in der Apache-Doku werden seine Augen nicht gezeigt. Bleibt die Frage, warum trägt er immer die Sonnenbrille, obwohl es sogar das Video ohne Brille gibt? Apache hat sein viertes Album ja auch 21 Gramm genannt und es gibt die Urban Legend, dass die Seele eines Menschen 21 Gramm wiegt. Und auch wenn es immer mal wieder Sonnenbrillen gibt, durch die seine Augen zu erkennen sind, ist es mehr als nur sein Markenzeichen oder sein Stil. Wie er es in der Doku sagt, er fühlt sich mit Sonnenbrille wohler und entscheidet so, was wir von ihm sehen können und was nicht. Vielleicht ist das eigentliche Geheimnis seines Erfolgs. Er hat Deutschrap nicht nur massentauglich gemacht, er hat ihm auch eine neue Form von Professionalität gegeben. Er hat bewiesen, dass man der größte Star des Landes sein kann, ohne seine Seele komplett zu verkaufen. 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

Ein Song, der eigentlich gar nicht wie ein typischer Mega-Hit klingt. Eher melancholisch, verträumt, fast schon müde. Der Beat? Minimalistisch. Die Hook? Extrem simpel. Und genau das war wahrscheinlich der Grund, warum dieser Song explodiert ist. Denn plötzlich konnten auch Leute außerhalb Deutschlands etwas mit diesem Track anfangen. Nicht wegen der Lyrics, sondern wegen des Gefühls. International erfolgreiche Deutschrap-Tracks funktionieren oft emotional, nicht sprachlich. Und bei Was du Liebe nennst, merkt man das extrem. Den Song kennen plötzlich Menschen in Russland, in Skandinavien, teilweise sogar in Amerika. Er wird gecovert, geremixed und millionenfach gestreamt. Innerhalb von 8 Monaten knackt das Musikvideo 100 Millionen Aufrufe, 9 Wochen Platz 1 in Deutschland. Und dann passiert etwas Historisches. Der Song bekommt Diamantstatus. Als erster Deutschrap-Song überhaupt. Ich finde das bis heute noch komplett wild. Vorher galt Deutschrap in vielen Teilen der Musikindustrie immer noch als zu aggressiv oder zu nischig für echten Mainstream-Erfolg. Obwohl die offiziellen Charts was komplett anderes gesagt haben. Und plötzlich macht ein melancholischer Cloud-Rap-Song Pop-Zahlen. Noch verrückter, angeblich musste sogar erstmal geklärt werden, wie eine Diamantschallplatte für Deutschrap überhaupt aussehen soll, weil vorher niemand damit gerechnet hat. Was du Liebe nennst, verändert, wie Deutschrap produziert wird. Danach gibt es plötzlich mehr Autotune, mehr Atmosphäre, weniger klassische Rap-Parts, mehr Emotionen. Viele Producer sprechen später darüber, wie stark dieser Sound beeinflusst hat. Und die Produzenten hinter dem Song, The Crates, arbeiten später sogar international mit Leuten wie Drake zusammen. Läuft also. 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

0: von der Linguistikstudentin zur selbsternannten Tempeltown Fortbahn.
1: Ich rede über Fortbahn und ich bring sie in die Charts.
0: Mit pornografischen Lyrics, Techno-Beats und sehr viel Ironie hat sie online einen Hype ausgelöst. Aber was steckt dahinter? Pure Provokation oder doch viel mehr Strategie? Und warum ist Ikki Mel mit ihren Lyrics überhaupt ein Skandal, obwohl Deutschrap doch eigentlich schon längst alle Tabus gebrochen hat? Auf Instagram beantwortet sie in ihrer Story Fragen von Fans und auf die, was sie motiviert hat, Rapperin zu werden, schreibt sie: Ich habe immer gern Rap gehört und Party gemacht. Anfang Corona ist mein Vater gestorben an Blutkrebs. Das war nach Jahren der Pflege dann der Punkt, wo ich dachte, man lebt nur einmal. Und deswegen macht sie jetzt, worauf sie Lust hat. Sie erschafft Ikki Mel. Der Name Icke und Mel steht wohl für Ich bin Mel. Unter dem Namen macht sie jetzt Musik und steht auch seit 2021 auf den Bühnen. Und das erst einmal allein, also ohne großes Label, das ihr Rückenwind gibt. Sie stellt aber einen Förderantrag bei der Initiative Musik. Das ist eine staatliche Popmusikförderung. Und die findet ihr Projekt Ikki Mel so gut, dass sie tatsächlich Geld für ihre ersten Aufnahmen bekommt. Schon mit ihrer ersten EP zeigt Ikki Mel ihren Style auch musikalisch. Provokante Lyrics mit ungewöhnlichen Beats. Sie nennt ihren Sound selbst Fort-Style.
2: Techno-Rap oder wie immer man es nennen will. Wie nennst du es?
3: Fort-Style.
0: Weil in ihren Songs gibt es sexualisierte Sprache, Schimpfwörter und es geht um Drogen. Wo andere Künstlerinnen sich zurückhalten, legt Ikki Mel noch einen oben drauf. Im Februar 2025 veröffentlicht Ikki Mel ihr Debütalbum Fotze. Der Titel ist wieder provokant und trotzdem sind die meisten Kritiken positiv. Auch die Süddeutsche Zeitung und der Spiegel loben das Album. Die Rede ist von einer radikal weiblichen Perspektive und dass sie die sexistische Rap-Sprache gegen sich selbst wendet.
2: Und wenn du dich dann selber als junges Mädchen Fort oder Schlampe nennst, dann ist es ja auch positiv gemeint, ne?
3: Es nimmt halt den Beleidigungsspielraum. Also es prallt halt einfach komplett an mir ab letztendlich. Also was ich eigentlich mag, ist so da dran, so zu zeigen, ey, also du entwertest mich jetzt nicht nur, weil ich mein Leben anders führe, als du das gerne haben möchtest.
0: Aus der TikTokerin ist Kunst geworden. Und es gibt sogar kommerzielle Erfolge. Das Album steigt auf Platz 8 der deutschen Charts. Auf jeden Fall hat sie es von TikTok in die Charts geschafft und sie hat eine Debatte über Feminismus ausgelöst mit Humor und Haltung. 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

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Zahlen. Fast 100 Millionen mit Eistee. Über 1 Milliarde Streams. Millionen mit Perform. Und jetzt kommt der entscheidende Punkt. Mit Musik verdient sie vergleichsweise wenig. Warum? Weil Musik nicht das Produkt ist. Musik ist Marketing. Die Tour ist Werbung. Der Song ist Branding. Der Skandal ist Reichweite. Das eigentliche Produkt? Die Marke Shireen David. Warum ist sie klüger als 90% der Szene? Weil sie es verstanden hat. Es geht nicht mehr um Realness, sondern um Relevanz. Sie hat die Kritik genommen und zur Marke gemacht. Hate zu Reichweite und ein System gebaut, in dem sie immer gewinnt. Man muss ihre Musik nicht mögen, aber man muss verstehen, Shireen David hat das Spiel verändert. 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

0: Ich war mal hier vor ein paar Jahren. Da wohnten noch die polnischen, wie heißen sie noch?
1: Vladek.
0: Ja. Gibt's die noch?
1: Nee, die sind alle tot.
0: Die sind alle tot?
1: Ja.
0: Aha, Mensch.
1: Ja.
0: Ja.
1: So ist's.
0: Und Arnold auch, ne?
1: Arnold ist auch tot.
0: Ah, ja, Mensch.
1: Ja. 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
0: Oh ja, okay.
1: Elisabeth.
0: Ja.
1: Auch schon tot.
0: Ach.

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0: Chiago, der Dude mit Skibrille und Fukuhila, heißt eigentlich August Jean Diederich und sagt in Interviews seit Jahren, dass er 19 sei. Obviously ein Gag. Gesagt hat er es nicht, aber online steht, dass er 1997 geboren wurde. Er ist in die Grundschule am Rüdesheimer Platz gegangen und hat sich beim Späti gern als Snack eine Yum-Yum-Tüte geholt. 2022 ist dann das Jahr für Chiago. Plötzlich spielt er direkt auf mehreren Festivals, zum Beispiel beim Splash, beim Heroes Festival und beim Poolbar Festival. Seinen richtigen Durchbruch hat er im Oktober 2022, als sein Song Party Sahne rauskriegt. Im November spielt er dann seine erste Tour, Après-Ski. Ein Monat später, also Anfang Dezember, kommt dann auch sein Debütalbum raus. 2022 war Film gewesen. Also so heißt das Album und es beschreibt auch, was da so alles los war. Wer Hype ist, bekommt auch Hate, vor allem online. Und dann wurde es zu einer Art Running Gag zu sagen, wer hört Chiago eigentlich auf Ernst?
1: Wer hört Chiago eigentlich auf Ernst?
2: Frage ich mich auch.
1: Woher kommt die Aussage?
2: Wenn irgendwas über mich kam, dann gab es diesen Hate-Kommentar, wer hört den auf Ernst? So. Und das fand ich irgendwie witzig. Anscheinend hören den ja echt viele auf Ernst. Ja, also meine Fans hören den, also hören mich ja auf Ernst. Ich mache ja meine Mucke auch auf Ernst.
0: Das greift er dann in einem Song nochmal auf und auf dem Album Wilmersdorfs Kind ist der Track auf Ernst. Egal was Ago macht, ein wichtiger Begleiter ist Social Media. Gen Z-like hat er TikTok durchgespielt. Das ist ganz klar kein Zufall, sondern eine Social Media Strategie. Und zwar eine, die funktioniert.
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0: November 2025, München, Scheinwerfer, Kameras. Sahide steht auf der Bühne, Shireen David überreicht ihr den goldenen Bambi in der Kategorie Shooting Star des Jahres. Sahide ist 15 und damit die jüngste Künstlerin, die jemals ein Bambi-Solo bekommen hat. Sie ist sichtlich gerührt, dankt ihren Eltern und spricht über ihre bescheidene Herkunft.
1: Meine Eltern sind normale Arbeiter und hatten nie wirklich viel, aber was sie hatten, war auf jeden Fall ganz, ganz viel Liebe für mich und meine Geschwister.
0: Und dann fällt einem Journalisten etwas auf. Ein halbes Jahr vorher, Sahide droppt den Song Côte d'Azur und darin rappt sie diese Zeile. Millionärin vor GTA 6, yalla, komm, schmeiß mir einen Bambi. Damals klingt das wie ein frecher Wunsch oder wie eine Punchline und jetzt steht sie da und hält das Ding wirklich in der Hand. Wie zum Teufel passiert sowas? In diesem Video erzählen wir die Geschichte von Sahide, einem Mädchen aus Berlin-Kreuzberg, das als Teenager mit Tanzvideos auf TikTok groß wird und 2025 nicht nur die Plattform, sondern auch die Charts erobert. Wir schauen uns an, wie aus einem Mitglied der Lunatics Crew eine der meistdiskutierten Figuren der deutschen Rap-Szene wurde. Und wir stellen eine Frage, die dabei immer lauter wird. Ist das noch die perfekte Erfolgsstory oder schon ein krasses Problem? Denn hinter dem Glitzer und den Millionen Views steckt auch eine andere Geschichte. Eine Geschichte über Macht, über Abhängigkeiten und über die Frage, was passiert, wenn ein Kind über Nacht berühmt wird. 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

Warum fasziniert uns ein Künstler so sehr, dessen Gesicht wir nicht komplett sehen können? Gerade auf Social Media dreht sich alles um Reichweite und Klickzahlen, denn auch mit einer guten Social Media Strategie kann man Fame werden. Stars zeigen uns teilweise ihre Kinder, ihr Schlafzimmer, ihre Tränen. Apache 207 macht das alles nicht. Er hat Instagram und TikTok, aber seine Posts sind überschaubar und meistens geht es dabei um neue Songs oder Konzerte. Seit 2019 hat er nicht mal ein klassisches Presseinterview gegeben, nur in seiner Amazon-Doku beantwortet er ein paar Fragen. Wir erfahren immer nur so viel, wie er zulässt. Durch die Sonnenbrille ist er die Kunstfigur Apache 207 und ohne ist er Vulkan, wobei sein Künstlername auch sein Spitzname ist. Aber sonst bleibt Privates privat hinter der Sonnenbrille. In seinem allerersten Video gibt es tatsächlich eine Szene, in der er ohne Sonnenbrille zu sehen ist. Inzwischen hat das Video 28 Millionen Aufrufe, aber als er das gedreht hat, war noch überhaupt nicht klar, wie groß er mal mit der Musik werden würde. Allerdings hat er das Video auch nachträglich nicht bearbeitet. Seitdem zieht er das mit der Sonnenbrille aber durch. Auch in der Apache-Doku werden seine Augen nicht gezeigt. Bleibt die Frage, warum trägt er immer die Sonnenbrille, obwohl es sogar das Video ohne Brille gibt? Apache hat sein viertes Album ja auch 21 Gramm genannt und es gibt die Urban Legend, dass die Seele eines Menschen 21 Gramm wiegt. Und auch wenn es immer mal wieder Sonnenbrillen gibt, durch die seine Augen zu erkennen sind, ist es mehr als nur sein Markenzeichen oder sein Stil. Wie er es in der Doku sagt, er fühlt sich mit Sonnenbrille wohler und entscheidet so, was wir von ihm sehen können und was nicht. Vielleicht ist das eigentliche Geheimnis seines Erfolgs. Er hat Deutschrap nicht nur massentauglich gemacht, er hat ihm auch eine neue Form von Professionalität gegeben. Er hat bewiesen, dass man der größte Star des Landes sein kann, ohne seine Seele komplett zu verkaufen.

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1: Ein Song, der eigentlich gar nicht wie ein typischer Mega-Hit klingt. Eher melancholisch, verträumt, fast schon müde. Der Beat? Minimalistisch. Die Hook? Extrem simpel. Und genau das war wahrscheinlich der Grund, warum dieser Song explodiert ist. Denn plötzlich konnten auch Leute außerhalb Deutschlands etwas mit diesem Track anfangen. Nicht wegen der Lyrics, sondern wegen des Gefühls. International erfolgreiche Deutschrap-Tracks funktionieren oft emotional, nicht sprachlich. Und bei Was du Liebe nennst, merkt man das extrem. Den Song kennen plötzlich Menschen in Russland, in Skandinavien, teilweise sogar in Amerika. Er wird gecovert, geremixed und millionenfach gestreamt. Innerhalb von 8 Monaten knackt das Musikvideo 100 Millionen Aufrufe, 9 Wochen Platz 1 in Deutschland. Und dann passiert etwas Historisches. Der Song bekommt Diamantstatus. Als erster Deutschrap-Song überhaupt. Ich finde das bis heute noch komplett wild. Vorher galt Deutschrap in vielen Teilen der Musikindustrie immer noch als zu aggressiv oder zu nischig für echten Mainstream-Erfolg. Obwohl die offiziellen Charts was komplett anderes gesagt haben. Und plötzlich macht ein melancholischer Cloud-Rap-Song Popzahlen. Noch verrückter, angeblich musste sogar erstmal geklärt werden, wie eine Diamantschallplatte für Deutschrap überhaupt aussehen soll, weil vorher niemand damit gerechnet hat. Was du Liebe nennst, verändert, wie Deutschrap produziert wird. Danach gibt es plötzlich mehr Autotune, mehr Atmosphäre, weniger klassische Rap-Parts, mehr Emotionen. Viele Producer sprechen später darüber, wie stark dieser Sound beeinflusst hat. Und die Produzenten hinter dem Song, The Crates, arbeiten später sogar international mit Leuten wie Drake zusammen. Läuft also. 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

0: Ich war mal hier vor ein paar Jahren. Da wohnten noch die polnischen. Wie hießen sie noch?
1: Wladek.
0: Wladek.
1: Jo.
0: Ja, ist sie, gibt's sie noch?
1: Nee, die sind alle tot.
0: Die sind alle tot?
1: Ja.
0: Aha, Mensch.
1: Ja.
0: Ja.
1: So ist.
0: Und Arnold auch, ne?
1: Arnold ist auch tot.
0: Ah, ja, Mensch.
1: Ja. Aha. Ist schon mit 65 gestorben.
0: Oh ja, okay.
1: Elisabeth.
0: Ja.
1: Auch schon tot.
0: Ach.

0: ihre Linguistikstudentin zur selbsternannten Tempeltown-Fotze.
1: Ich rede über Fotze und ich bring sie in die Charts.
0: Mit pornografischen Lyrics, Techno-Beats und sehr viel Ironie hat sie online einen Hype ausgelöst. Aber was steckt dahinter? Pure Provokation oder doch viel mehr Strategie? Und warum ist Ikki Mel mit ihren Lyrics überhaupt ein Skandal, obwohl Deutschrap doch eigentlich schon längst alle Tabus gebrochen hat? Auf Instagram beantwortet sie in ihrer Story Fragen von Fans und auf die, was sie motiviert hat, Rapperin zu werden, schreibt sie: Ich habe immer gern Rap gehört und Party gemacht. Anfang Corona ist mein Vater gestorben an Blutkrebs. Das war nach Jahren der Pflege dann der Punkt, wo ich dachte, man lebt nur einmal. Und deswegen macht sie jetzt, worauf sie Lust hat. Sie erschafft Ikki Mel. Der Name Icke und Mel steht wohl für Ich bin Mel. Unter dem Namen macht sie jetzt Musik und steht auch seit 2021 auf den Bühnen. Und das erst einmal allein, also ohne großes Label, das ihr Rückenwind gibt. Sie stellt aber einen Förderantrag bei der Initiative Musik. Das ist eine staatliche Popmusikförderung. Und die findet ihr Projekt Ikki Mel so gut, dass sie tatsächlich Geld für ihre ersten Aufnahmen bekommt. Schon mit ihrer ersten EP zeigt Ikki Mel ihren Style auch musikalisch. Provokante Lyrics mit ungewöhnlichen Beats. Sie nennt ihren Sound selbst Fotzen-Style.
2: Techno-Rap oder wie immer man es nennen will. Wie nennst du es?
3: Fotzen-Style.
0: In ihren Songs gibt es sexualisierte Sprache, Schimpfwörter und es geht um Drogen. Wo andere Künstlerinnen sich zurückhalten, legt Ikki Mel noch ein oben drauf. Im Februar 2025 veröffentlicht Ikki Mel ihr Debütalbum Fotze. Der Titel ist wieder provokant und trotzdem sind die meisten Kritiken positiv. Auch die Süddeutsche Zeitung und der Spiegel loben das Album. Die Rede ist von einer radikal weiblichen Perspektive und dass sie die sexistische Rap-Sprache gegen sich selbst wendet.
2: Und wenn du dich dann selber als junges Mädchen Fotze oder Schlampe nennst, dann ist das ja auch positiv gemeint, ne?
3: Es nimmt halt den Beleidigungsspielraum. Also es prallt halt einfach komplett an mir ab letztendlich. Also was ich eigentlich mag, ist so da dran, so zu zeigen, ey, also du entwertest mich jetzt nicht nur, weil ich mein Leben anders führe, als du das gerne haben möchtest.
0: Aus der TikTokerin ist Kunst geworden. Und es gibt sogar kommerzielle Erfolge. Das Album steigt auf Platz 8 der deutschen Charts. Auf jeden Fall hat sie es von TikTok in die Charts geschafft. Und sie hat eine Debatte über Feminismus ausgelöst, mit Humor und Haltung. 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

Ende zählt nur eine Sprache. Zahlen. Fast 100 Millionen mit Eistee. Über 1 Milliarde Streams. Millionen mit Perform. Und jetzt kommt der entscheidende Punkt. Mit Musik verdient sie vergleichsweise wenig. Warum? Weil Musik nicht das Produkt ist. Musik ist Marketing. Die Tour ist Werbung. Der Song ist Branding. Der Skandal ist Reichweite. Das eigentliche Produkt? Die Marke Shireen David. Warum ist sie klüger als 90% der Szene? Weil sie es verstanden hat. Es geht nicht mehr um Realness, sondern um Relevanz. Sie hat die Kritik genommen und zur Marke gemacht. Hate zu Reichweite und ein System gebaut, in dem sie immer gewinnt. Man muss ihre Musik nicht mögen, aber man muss verstehen, Shireen David hat das Spiel verändert. 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

0: Chiago, der Dude mit Skibrille und Fukuhila, heißt eigentlich August Jean Diederich und sagt in Interviews seit Jahren, dass er 19 sei. Obviously ein Gag. Gesagt hat er es nicht, aber online steht, dass er 1997 geboren wurde. Er ist in die Grundschule am Rüdesheimer Platz gegangen und hat sich beim Späti gern als Snack eine Yum-Yum-Tüte geholt. 2022 ist dann das Jahr für Chiago. Plötzlich spielt er direkt auf mehreren Festivals, zum Beispiel beim Splash, beim Heroes Festival und beim Poolbar Festival. Seinen richtigen Durchbruch hat er im Oktober 2022, als sein Song Party Sahne rauskriegt. Im November spielt er dann seine erste Tour, Après-Ski. Einen Monat später, also Anfang Dezember, kommt dann auch sein Debütalbum raus. 2022 war Film gewesen. Also so heißt das Album und es beschreibt auch, was da so alles los war. Wer Hype ist, bekommt auch Hate, vor allem online. Und dann wurde es zu einer Art Running Gag zu sagen, wer hört Chiago eigentlich auf Ernst?
1: Wer hört Chiago eigentlich auf Ernst?
2: Frag ich mich auch.
1: Woher kommt die Aussage?
2: Wenn irgendwas über mich kam, dann gab es diesen Hate-Kommentar, wer hört den auf Ernst? So. Und das fand ich irgendwie witzig. Anscheinend hören den ja echt viele auf Ernst. Ja, also meine Fans hören den, also hören mich ja auf Ernst. Ich mache ja meine Mucke auch auf Ernst.
0: Das greift er dann in einem Song nochmal auf und auf dem Album Wilmersdorfs Kind ist der Track auf Ernst. Egal was Ago macht, ein wichtiger Begleiter ist Social Media. Gen Z-like hat er TikTok durchgespielt. Das ist ganz klar kein Zufall, sondern eine Social Media Strategie und zwar eine, die funktioniert. 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

0: November 2025, München, Scheinwerfer, Kameras. Sahide steht auf der Bühne, Shireen David überreicht ihr den goldenen Bambi in der Kategorie Shooting Star des Jahres. Sahide ist 15 und damit die jüngste Künstlerin, die jemals ein Bambi Solo bekommen hat. Sie ist sichtlich gerührt, dankt ihren Eltern und spricht über ihre bescheidene Herkunft.
1: Meine Eltern sind normale Arbeiter und hatten nie wirklich viel, aber was sie hatten, war auf jeden Fall ganz, ganz viel Liebe für mich und meine Geschwister.
0: Und dann fällt einem Journalisten etwas auf. Ein halbes Jahr vorher, Sahide droppt den Song Côte d'Azur und darin rappt sie diese Zeile. Millionärin vor GTA 6, yalla, komm, schmeiß mir einen Bambi. Damals klingt das wie ein frecher Wunsch oder wie eine Punchline und jetzt steht sie da und hält das Ding wirklich in der Hand. Wie zum Teufel passiert sowas? In diesem Video erzählen wir die Geschichte von Sahide, einem Mädchen aus Berlin-Kreuzberg, das als Teenager mit Tanzvideos auf TikTok groß wird und 2025 nicht nur die Plattform, sondern auch die Charts erobert. Wir schauen uns an, wie aus einem Mitglied der Lunatics Crew eine der meistdiskutierten Figuren der deutschen Rap-Szene wurde. Und wir stellen eine Frage, die dabei immer lauter wird. Ist das noch die perfekte Erfolgsstory oder schon ein krasses Problem? Denn hinter dem Glitzer und den Millionen Views steckt auch eine andere Geschichte. Eine Geschichte über Macht, über Abhängigkeiten und über die Frage, was passiert, wenn ein Kind über Nacht berühmt wird.
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Warum fasziniert uns ein Künstler so sehr, dessen Gesicht wir nicht komplett sehen können? Gerade auf Social Media dreht sich alles um Reichweite und Klickzahlen, denn auch mit einer guten Social Media Strategie kann man Fame werden. Stars zeigen uns teilweise ihre Kinder, ihr Schlafzimmer, ihre Tränen. Apache 207 macht das alles nicht. Er hat Instagram und TikTok, aber seine Posts sind überschaubar und meistens geht es dabei um neue Songs oder Konzerte. Seit 2019 hat er nicht mal ein klassisches Presseinterview gegeben, nur in seiner Amazon-Doku beantwortet er ein paar Fragen. Wir erfahren immer nur so viel, wie er zulässt. Durch die Sonnenbrille ist er die Kunstfigur Apache 207 und ohne ist er Vulkan, wobei sein Künstlername auch sein Spitzname ist. Aber sonst bleibt Privates privat hinter der Sonnenbrille. In seinem allerersten Video gibt es tatsächlich eine Szene, in der er ohne Sonnenbrille zu sehen ist. Inzwischen hat das Video 28 Millionen Aufrufe, aber als er das gedreht hat, war noch überhaupt nicht klar, wie groß er mal mit der Musik werden würde. Allerdings hat er das Video auch nachträglich nicht bearbeitet. Seitdem zieht er das mit der Sonnenbrille aber durch. Auch in der Apache-Doku werden seine Augen nicht gezeigt. Bleibt die Frage, warum trägt er immer die Sonnenbrille, obwohl es sogar das Video ohne Brille gibt? Apache hat sein viertes Album ja auch 21 Gramm genannt und es gibt die Urban Legend, dass die Seele eines Menschen 21 Gramm wiegt. Und auch wenn es immer mal wieder Sonnenbrillen gibt, durch die seine Augen zu erkennen sind, ist es mehr als nur sein Markenzeichen oder sein Stil. Wie er es in der Doku sagt, er fühlt sich mit Sonnenbrille wohler und entscheidet so, was wir von ihm sehen können und was nicht. Vielleicht ist das eigentliche Geheimnis seines Erfolgs. Er hat Deutschrap nicht nur massentauglich gemacht, er hat ihm auch eine neue Form von Professionalität gegeben. Er hat bewiesen, dass man der größte Star des Landes sein kann, ohne seine Seele komplett zu verkaufen. 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

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Also schneller kommt ihr auf jeden Fall nicht an die beste Mucke. Sorry, not sorry, das hier ist die beste Mucke. So nämlich. In diesem Sinne, danke, dass ihr immer supportet und immer am Start seid bei Deutschrap Unlimited.

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1: Leute, was geht ab? Ich hoffe, ihr stellt euch einen Wecker und zwar auf 20 Uhr, denn heute Abend müsst ihr am Start sein. Mein Name ist Mille und ihr bekommt bei Deutschrap Unlimited heute Abend das Best of Mille Meets von meinem Interviewformat, okay? 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Also sorry, aber was Besseres könnt ihr heute Abend ab 20 Uhr auf jeden Fall nicht vorhaben.

0: Ich war mal hier vor ein paar Jahren. Da wohnten noch die polnischen. Wie hießen sie noch?
1: Vladek.
0: Vladek.
1: Ja.
0: Da ist sie. Gibt's sie noch?
1: Nee, die sind alle tot.
0: Die sind alle tot.
1: Ja.
0: Aha. Mensch.
1: Ja.
0: Ja.
1: So ist.
0: Und Arnold auch, ne?
1: Arnold ist auch tot.
0: Ah ja, Mensch.
1: Ja.
0: Aha.
1: Ist schon mit 65 gestorben.
0: Oh ja. Okay.
1: Elisabeth.
0: Ja.
1: Auch schon tot.
0: Ach.

Bless. Ein Song, der eigentlich gar nicht wie ein typischer Mega-Hit klingt. Eher melancholisch, verträumt, fast schon müde. Der Beat? Minimalistisch. Die Hook? Extrem simpel. Und genau das war wahrscheinlich der Grund, warum dieser Song explodiert ist. Denn plötzlich konnten auch Leute außerhalb Deutschlands etwas mit diesem Track anfangen. Nicht wegen der Lyrics, sondern wegen des Gefühls. International erfolgreiche Deutschrap-Tracks funktionieren oft emotional, nicht sprachlich. Und bei Was du Liebe nennst, merkt man das extrem. Den Song kennen plötzlich Menschen in Russland, in Skandinavien, teilweise sogar in Amerika. Er wird gecovert, geremixed und millionenfach gestreamt. Innerhalb von 8 Monaten knackt das Musikvideo 100 Millionen Aufrufe. 9 Wochen Platz 1 in Deutschland. Und dann passiert etwas Historisches. Der Song bekommt Diamantstatus. Als erster Deutschrap-Song überhaupt. Ich finde das bis heute noch komplett wild. Vorher galt Deutschrap in vielen Teilen der Musikindustrie immer noch als zu aggressiv oder zu nischig für echten Mainstream-Erfolg. Obwohl die offiziellen Charts was komplett anderes gesagt haben. Und plötzlich macht ein melancholischer Cloud-Rap-Song Pop-Zahlen. Noch verrückter, angeblich musste sogar erstmal geklärt werden, wie eine Diamantschallplatte für Deutschrap überhaupt aussehen soll, weil vorher niemand damit gerechnet hat. Was du Liebe nennst, verändert, wie Deutschrap produziert wird. Danach gibt es plötzlich mehr Autotune, mehr Atmosphäre, weniger klassische Rap-Parts, mehr Emotionen. Viele Producer sprechen später darüber, wie stark dieser Sound beeinflusst hat. Und die Produzenten hinter dem Song, The Crates, arbeiten später sogar international mit Leuten wie Drake zusammen. Läuft also. 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
1: Leute, was geht ab? Mein Name ist Mille. Schön, dass ihr am Start seid hier bei Deutschrap Unlimited. Und ab jetzt 2 Stunden lang, egal was ihr macht, das kommt mal kurz zur Seite, okay? Denn ihr kommt jetzt hier bei mir rein in Mille Meets Best Of. Das bedeutet, ihr guckt komplett behind the scenes. Was geht bei Künstlern, was sie nicht sofort auf ihrem Social Media Profil teilen, sondern worüber sie exklusiv mit mir im Interview gesprochen haben. Also von Newcomern bis absoluten Deutschrap-Größen. Bei mir kommt jede Woche jeder sofort einmal rum und das hört ihr genau ab jetzt. Ich freue mich, dass ihr da seid.

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1: Leute, sorry, not sorry, aber jetzt beginnt definitiv wieder die beste Zeit der Woche, denn jetzt beginnt Deutschrap die kompletten nächsten 2 Stunden lang auf eure Ohren, Alter. Und heute mit einem richtig fetten Special, denn ich war unterwegs für euch Backstage letzte Woche bei Unreleased in Köln. Denn ja, wir sind exklusiver Medienpartner von Unreleased und Unreleased ist gerade auf so, so fetter Tour. Köln war der erste Tourstopp von der großen Support Real Artists Tours. Unglaublich cool. Die Mäuse von Unreleased supporten wirklich so, hey, nichts mit irgendwie KI, nichts mit Fake-Kram, sondern wirklich echte Menschen auf einer echten Bühne abfeiern. Wer das Konzept von Unreleased nicht kennt, ist super cool. Du hast super viele Künstler auf einem Fleck. Man weiß vorher nicht, wer am Start sein wird. Und das Wichtige ist, es dürfen keine Handys am Start sein. Es darf nicht gefilmt werden, keine Fotos gemacht werden. Man ist einfach mitten im Moment. Und das ist so, so eine krasse Stimmung. Also freut euch auf die nächsten 2 Stunden. Die werden über

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1: Leute, was geht? Mille für euch am Start, natürlich von Kiss FM. Heute Backstage bei Unreleased und zwar mit
2: Adrian Aslani.
1: Was geht ab? Wie geht's dir?
2: Mir geht's sehr, sehr gut.
1: Wie war Soundcheck?
2: Boah, Soundcheck war entspannt eigentlich, ging relativ schnell. Ich habe mich gut gefühlt und ja, obwohl ich ziemlich aufgeregt bin.
1: Ich wollte gerade sagen, du wirkst richtig entspannt, bist du immer so entspannt dabei.
2: Ich bin ultra aufgeregt. In meinem Körper bin ich nicht entspannt.
1: In dir drin explodiert einfach.
2: Ja, ehrlich, Katastrophe, aber ja, ich bin guter Dinge, dass alles gut wird.
1: Richtig gut. Erzähl den Leuten mal, die dich bis jetzt noch nicht kennen, wofür steht deine Mucke, was machst du so für Mucke?
2: Boah, für mich bedeutet Musik eigentlich einfach nur einen anderen Input, meine Liebe so, Output, meine Liebe so ein bisschen zu formulieren, ich weiß nicht, für mich bedeutet Mucke einfach Liebe, es kann ja Liebe zu allem sein. Manche haben Liebe im Geld verdienen, die lieben das Geld zu verdienen, ich liebe halt einfach allgemein, keine Ahnung, Mucke zu machen und meine Emotionen so ein bisschen zu Schau zu stellen oder zu formulieren halt einfach.
1: Deine Mucke, wenn man die hört, steht ja wirklich auch so voll dafür, ne? Dass du gerne mit Gefühlen, mit Emotionen auf jeden Fall spielst, die gerne ausdrückst und so. Mhm. Bist du so auch im normalen Leben? Weil ich höre das nämlich ganz oft von Künstlern, dass sie so sind, so, boah, eigentlich, also so über Gefühle sprechen ist gar nicht mein Ding, aber auf Tracks geht das dann irgendwie.
2: Ja, ich bin, also wenn meine Kollegen, die meine Mucke nicht kennen, meine Musik hören würden, würde ich so sagen, du bist ein ganz anderer Mensch.
1: Echt jetzt?
2: Ja, ich weiß nicht, also mit Freunden über Probleme reden, habe ich noch nie gemacht, glaube ich.
1: Aber das ist gefühlt auch so ein Männerding, oder? Ich höre, ihr trefft euch, um über irgendein Thema zu reden und dann gehen alle nach Hause und ihr habt über das Thema nicht geredet.
2: Ja, ich weiß nicht. Also ich bin immer gerne der anderen Leuten hilft, weil ich glaube, die haben so, meine Kollegen sind so, bei dem kann man sich so sicher fühlen und so und der judge dann nicht für, keine Ahnung, irgendwelche Sachen, die man sagt. Aber so wie ich in meiner Musik bin, so emotional bin ich in echt jetzt eigentlich nicht so.
1: Hattest du schon mal Momente, dass du dann Themen auf Songs zum Beispiel verpackt hast und Leute aus deinem Umfeld haben dann die Songs gehört und waren richtig so, oha, krass, wir wussten nicht mal, dass das bei dir abgeht?
2: Ja, bei mir ist auch oft so, dass sie so sagen, ey, ist alles gut bei dir und so und ich so, ja, ist alles eigentlich voll okay, also ist wirklich alles gut. Ich glaube, das ist so ein bisschen so Therapie, meine so Sachen von damals aufzuarbeiten, ein bisschen meine Musik, weil wenn ich über Sachen schreibe, ist es nicht immer unbedingt etwas, was jetzt gerade ist, sondern auch etwas, was früher mal ein Problem bei mir war oder so. Weißt du?
1: Würdest du sagen, irgendwas im Leben hat dich richtig doll geprägt, was du jetzt gerade immer noch richtig doll verarbeiten musst?
2: Musik war nicht immer mein erster Weg. Ich wollte erstmal Fußballer werden, so wie jeder Junge eigentlich meistens.
1: Classy.
2: Ja, aber bei mir ist halt so diese coole Geschichte mit so Verletzung hatte ich leider nicht. Bei mir war einfach so, ich war einfach nicht gut genug. Was soll man machen? Aber ja, kann man nichts machen, egal, passiert. Und das muss ich so ein bisschen verarbeiten, weil bei mir war immer so, boah, ich muss Fußballer werden, weil so irgendwie funktioniere ich in anderen sozialen Gruppen irgendwie nicht. Ich kann nicht so arbeiten, also ich bin so schlecht irgendwie darin, in allen anderen, außer so Fußball und Musik. Sonst kann ich irgendwie nichts.
1: Aber wann kam dann der Punkt, wo du gesagt hast, so okay, es ist nicht Fußball, es ist Musik?
2: Also eigentlich war relativ früh klar, dass es nicht mit Fußball wird, weil ich schon irgendwie mit 15 oder so gesagt habe, okay, das wird nichts. Ich habe immer so ein bisschen nebenbei Klavier gespielt und so, aber ich habe das nie richtig ernst genommen. Dann habe ich irgendwann so angefangen, so ein bisschen zu produzieren und sowas und Songs zu machen auch irgendwann, aber eher auf Spaß, so für meine Kollegen, wo ich dann so irgendeinen Unsinn geredet habe, jetzt nichts wirklich Ernstes. Und irgendwann habe ich dann so meinen ersten zwei Songs so wirklich ernst geschrieben und dann bin ich durch meine Schwester an Montez gekommen, also in Kontakt getreten und der meinte dann direkt, ey, wir müssen das öffentlich machen. Und dann hat der dafür gesorgt, dass ich so meine ersten Schritte gemacht habe.
1: Das musst du uns aber kurz ein bisschen mehr erklären. Das heißt, du bist mit dem in Kontakt getreten, wie? Du bist in die DMs geslidet oder gab es irgendwelche Connections?
2: Nee, meine Schwester kannte Montez, weil sie auch Musik gemacht hat. Mhm. Und ich glaube, sie waren mal irgendwie bei so einem, damals hat er noch Songwriting gemacht, ganz viel für andere Künstler und auch für meine Schwester unter anderem. Und meine Schwester hat ihm dann das bei Insta geschickt, meine Songs, und er meinte dann, ey, das ist krass, das müssen wir sofort rausbringen. Und dann war ich bei seinem Label seitdem, bis heute.
1: Shoutout Montez, Alter.
2: Ja, Shoutout Montez.
1: Woran arbeitest du gerade? Was steht an die nächsten Wochen und Monate?
2: Boah, also ich habe auf jeden Fall sehr, sehr viele Songs parat. Und mein Ziel war es für dieses Jahr auf jeden Fall monatlich meine Songs zu releasen. Mhm. Und dafür habe ich auch ein bisschen vorgearbeitet. Aber in der nächsten Zeit stehen auf jeden Fall sehr, sehr viele krasse Songs an, die eigentlich auch gar nicht so normalerweise mein Sound gewesen wären. Also so ein bisschen auch out of the ordinary so mäßig.
1: Das lassen wir genauso stehen. Ich wünsche dir ganz, ganz viel Erfolg mit dem Ding.
2: Danke.
1: Auch ganz viel Erfolg auf jeden Fall bei dem Gig heute Abend.
2: Dankeschön.
1: Und dann sehen wir uns später.
2: Ja, später.
0: Es

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1: Hier ist FM an mit Mille, heute Backstage bei Unreleased und auch mit
2: Luna Simao.
1: Hallo. Wie geht's dir? Wie ist es?
2: Sehr gut. Ich freue mich sehr, heute hier zu sein.
1: Sehr schön, dass du da bist. Wie war Soundcheck?
2: Super gut. Also ich bin das zweite Mal schon bei Unreleased.
1: Ja.
2: Deswegen freue ich mich wieder mit dabei zu sein. Mhm. Und ich liebe die Bühne, auch dieses Setup mit den Pflanzen und so. Das sieht so cool aus. Deswegen freue ich mich sehr und Soundcheck lief schon mal sehr gut.
1: Warum hast du so Bock auf Unreleased?
2: Ich

0: finde, Unreleased kriegt es endlich mal wieder hin, die Musik, die Kunst ins Zentrum zu stellen. Also bei Unreleased werden die Handys abgeklebt, wie man weiß. So, ne? Das heißt, es geht wirklich einfach darum, den Moment zu genießen. Und ich liebe auch das Line-Up. Es sind immer so viele verschiedene Künstler dabei, kleinere, größere. Und das ist auch was ganz Besonderes. Alleine, dass alle Augen so an einem kleben, sag ich jetzt mal. Und man merkt, dass die Leute wirklich da sind, um eine gute Zeit zu haben. Und man sich nicht nebenbei noch ablenkt, weil jetzt kam die und die Nachricht rein. Ja. Oder ich poste kurz was auf Instagram, sondern die Leute sind da und die sind wirklich da. Die sind anwesend, die sind da, sind fokussiert und das spürt man auf jeden Fall.
1: Das ist krass, oder? Ich finde, wenn man das so hört, würde man sich ja Loki eigentlich wünschen, dass es immer so wäre.
0: Ja, ohne Spaß. Ich glaube, es gibt ja auch ein paar Künstler, die das jetzt so gemacht haben, irgendwie, die so eine Tour- oder Konzertreihe gemacht haben ohne Handys und es macht voll Sinn. Also ich check das voll.
1: Ja, ich check das auch, weil, also ich verstehe schon auch, dass man eine Erinnerung haben will, so, ne? Aber es gibt ja so viele Leute, die einfach wirklich das ganze Konzert gefühlt einfach mitführen. Da denke ich mir immer so, dann bist du ja gar nicht richtig dabei gewesen.
0: Und ganz ehrlich, wie viele von den Videos guckt man sich wirklich nochmal von vorne bis hinten an? Weißt du, was ich meine?
1: Du guckst vielleicht deinen Lieblingstrack.
0: Genau, genau. Also. So, aber das reicht dann auch. So, man muss sich die ganze Zeit am Handy kleben.
1: Bist du jemand, der auch selber noch auf Konzerte geht oder machst du es eigentlich nicht?
0: Also ich bin ehrlich, nicht so oft wie früher. Also irgendwie haben sich da die Zeit ein bisschen geändert, aber wenn, dann liebe ich es absolut. Ich finde, das ist immer noch was echt, was ganz Besonderes, die eigenen Lieblingssongs so live zu hören. Und deswegen immer mal wieder bin ich auf Konzerten, ja.
1: Wenn du irgendwo hingehst, wo gehst du dann hin?
0: Ich habe zum Beispiel heute gesehen, dass Ella May auf Tour ist im September.
1: Ja.
0: Das zum Beispiel, ne, eine Künstlerin live, glaube ich, nochmal echt was ganz Besonderes, was man nicht verpassen sollte. Also ich auf jeden Fall nicht.
1: Guck mal, du hast in deiner Insta-Bio stehen, ich mache Musik für dein Herz.
0: Ja, genau, so sieht's aus.
1: Hol uns da mal ein bisschen rein.
0: Ja, ich schreibe Songs über mein Leben, über meine Geschichte. Und ich sage immer, ich kann gar nicht anders als tiefe Songs schreiben irgendwie. Also das ist irgendwie, immer wenn ich im Studio bin und sage so, ey, let's make some music, dann kommt immer was dabei raus, was irgendwie aus meinem Herzen ganz tief entspringt und was deswegen auch oftmals, das ist das Feedback, was ich immer wieder bekomme, dann wiederum andere Herzen ganz tief berührt. Und ich finde, das ist sowas Besonderes an Musik, dass das möglich ist, dass Menschen, die sich nie getroffen haben über einen Song, über eine Textzeile oder eine Melodie auf einmal verbunden sind. Und das finde ich immer wieder beeindruckend am Musik machen und ich kann sogar sagen, es ist eine Ehre für mich, dass ich das machen darf. Und das meine ich damit, wenn ich sage, ich mache Musik für dein Herz.
1: Was sind Dinge, die deinem Herzen gut tun?
0: Oh. Meinem Herzen tut auch selber Musik hören auch richtig gut und Musik machen sowieso. Aber genauso wie ich Songs für andere schreibe, ist es auch andersrum so, dass ich natürlich super gerne Musik höre und das mir unglaublich gut tut. So, sei es in einem Moment, in dem ich super happy bin oder in dem es mir nicht so gut geht, dann habe ich meine Playlist, habe ich mein Favorite-Album, was ich dann einfach anmache mit Kopfhörern. Und das tut mir sehr gut.
1: Wofür hast denn du diesen Sommer so deine Energie genutzt? Was kommt jetzt so im Herbst auf alle zu? Kannst du ein bisschen was teasern?
0: Auf jeden Fall. Ich habe ganz viel Energie reingesteckt diesen Sommer in meine EP, die jetzt im September erscheint. Und zwar am 18. September. Ich freue mich unglaublich drauf. Ich habe viele neue Songs geschrieben, aufgenommen und mit meinem Produzenten Candy aus Aachen haben wir ein wunderschönes Projekt entstehen lassen. Ein Herzensprojekt und darauf freue ich mich sehr, jetzt im Herbst. Also der Titel der EP lautet Wenn ich ehrlich bin. Und das ist eigentlich auch schon Programm. Also genau darum geht es, um eine ehrliche Reise zu mir selbst eigentlich. Und ich habe mich bei dieser EP bemüht, so innere Stimmen oder auch Stimmen von außen, die mich irgendwie ablenken oder mich verbiegen wollen oder so, stumm zu schalten und einfach zu fragen, wenn ich wirklich ehrlich bin, was würde ich dann für Musik machen? Worüber würde ich schreiben? Welchen Klang würde ich mir aussuchen? Und genau so klingt dann die EP.
1: Boah, ich bin sehr gespannt. Ich wünsche dir ganz viel Erfolg mit dem Ding.
0: Dankeschön.
1: Und später einen richtig guten Gig hier.
0: Ja, vielen, vielen lieben Dank. Hat mich sehr gefreut.

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1: Leute, was geht? Kiss es an. Mein Name ist Mille. Backstage bei Unreleased heute mit
2: Idolinho.
1: Was geht ab? Wie geht's dir?
2: Mir geht's gut, danke dir.
1: Mir geht's auch gut.
2: Das freut mich.
1: Du siehst so aus, als wenn du gute Laune hast.
2: Ja,
1: oder bist
2: auf jeden
1: du
2: Fall.
1: So ein Mensch, der einfach immer gute Laune hat?
2: Ja, ich würde sagen, ich bin ein sehr glücklicher Mensch.
1: Warum bist du so ein glücklicher Mensch?
2: Boah, ich weiß nicht. Ich bin so geboren. Ich bin immer mit einem Lächeln, bin ich am Rumlaufen. Ich bin ein sehr glücklicher Mensch.
1: Guck mal, wir gehen mal direkt rein mit was ich bei dir bei Insta gefunden habe.
2: Ja.
1: In my pencil is the Holy Spirit.
2: Ja.
1: Klär uns mal auf, was, wie, wo.
2: Ich bin sehr gläubig und ich glaube, dass wenn ich Texte schreibe, dass diese Kreativität von Gott kommt und deswegen sage ich Holy Spirit immer Pencil. Genau.
1: Hol uns mal ein bisschen rein, seit wann machst du nur Schmucke? Wann hast du angefangen?
2: Seitdem ich 12 bin, mache ich Musik. Ich habe immer so an kleinen Formaten oder Veranstaltungen teilgenommen. Und so hat das alles seinen Lauf genommen.
1: Boah, 12 ist krass früh.
2: Ja.
1: Hattest du irgendwelche Freunde, die älter waren oder Familie oder so, die schon so Mucke gemacht haben, dass du dadurch so reingerutscht bist?
2: Tatsächlich gar nicht, aber ich habe später gehört, mein Vater, also er hat mir gesagt, er war DJ. Dann habe ich so, okay, daher kommt also meine Wurzeln von der Musik. Und
1: wie hast du dann angefangen? Hast du so, im Kinderzimmer recorded oder wie kann ich mir das vorstellen?
2: Ich habe das Handy genommen von meiner Mutter, bei WhatsApp Sprachnotiz habe ich dann reingerappt und dann habe ich auf unserem Fernsehen einen YouTube-Beat dann gemacht und dann lief der so im Hintergrund und dann habe ich so reingerappt.
1: Okay, genau. Wo hast du das erste Mal dann irgendwo was released, hochgeladen und so?
2: Hochgeladen habe ich erstmal auf Instagram. Ich glaube, den Account gibt es immer noch, ganz normal Idolinho. Deswegen konnte ich jetzt meinen jetzigen Instagram-Account nicht Idolinho nennen.
1: Ah, ja. Scheiße.
2: da habe ich Beats genommen, die man kennt. Und dann habe ich drauf gerappt und habe dann irgendwie so ein Bild genommen und dann das hochgeladen.
1: Wann kam der Moment, wo du das Gefühl hattest, so, ey, das könnte was werden, das könnte klappen mit Musik?
2: Tatsächlich schon sehr früh, als ich an so ein Rap-Format, StuSesh, habe ich teilgenommen. Und da habe ich das erste Mal so ein bisschen Aufmerksamkeit bekommen und da habe ich gemerkt, okay, krass, es läuft sehr gut an, anscheinend meine Musik ist gut und ich glaube, das kann professionell werden.
1: Und wie hat so dein Umfeld reagiert? Weil ich finde, also gerade Mucke ist ja was, ist jetzt nicht was, als wenn du sagst, hey, ich fange jetzt eine Ausbildung da und dazu an, was jeder greifen kann, zum Beispiel Eltern, Großeltern, was weiß ich. Was haben deine Eltern gesagt?
2: Also meine Mutter hat mich eigentlich immer supportet. Mein Vater, der hat gedacht, man muss noch so verkaufen und so und dachte, wie soll ich das hinbekommen? Ich meinte, wir sind jetzt in einer digitalen Welt, es geht um Streams und so. Und meine Freunde, normalerweise sagt man, alle sagen, hör auf und so, aber die haben das alle sehr gut aufgenommen und mich von Anfang an supportet.
1: Erzähl uns mal ein bisschen, woran arbeitest du gerade? Was kommt die nächsten Wochen, Monate so? Kannst du ein bisschen was spoilern?
2: Es wird ein Projekt auf euch zukommen. Es wird Die bunte Hand heißen. Und es wird eine EP und ich habe auf jeden Fall Bock. Ich glaube, ich liege das hier auch zum ersten Mal. Woran ich gerade arbeite, auf jeden Fall an der EP. Also die ist eigentlich schon fast fertig. Und die erste Single wird im nächsten Monat kommen. In diesem Monat schon. Wir haben ja schon den zweiten. Und ich habe auf jeden Fall Lust. Sonst arbeite ich ganz normal an Mucke, an neuen Singles und neuen Ideen auf jeden Fall auch. Und ja.
1: Guck mal, eine Sache, die über dich im Internet steht.
2: Ja.
1: Du stehst für eine neue Ästhetik im Deutschrap. Er hat sich seine ganz eigene Welt erschaffen.
2: Ja.
1: Was für eine Welt ist das, die du erschaffen hast?
2: Ich glaube, wenn man davon spricht, darüber spricht, dann glaube ich, redet man von meinem Englisch-Deutschrap.
1: Mhm.
2: Dass ich so das irgendwie reingebracht hat, weil eigentlich das hat man nie so gesehen oder gern gesehen in Deutschland. Und irgendwie habe ich es hinbekommen, dass die Leute das feiern und ich glaube, davon wird gesprochen.
1: Ey, ich bin sehr gespannt. Ich glaube, da kommt noch viel. Bis jetzt knallt ja alles eigentlich schon ganz gut, was du gemacht hast,
2: ja,
1: so in der letzten Zeit. Ich wünsche dir auf jeden Fall ganz, ganz viel Erfolg damit.
2: Dankeschön.
1: Wie geht's dir mit dem Auftritt heute Abend? Bist du nervös?
2: Etwas, ja. Ich will nicht lügen, aber ich habe extrem Bock.
1: Wie kriegst du die Nervosität jetzt quasi gebändigt, bis es so geht?
2: Gar nicht. Ich muss einfach
1: freien
2: Lauf lassen. Ja, einfach machen.

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1: Leute, einen wunderschönen Montagabend wünsche ich euch. Wir sind mittendrin im fetten Unreleased Special. Ich war für euch auf jeden Fall Backstage unterwegs, letzte Woche bei Unreleased, auf ihrer großen Support Real Artist Tour. Sind jetzt wirklich wieder quer durch Deutschland unterwegs. Köln war der erste Stopp und es waren so, so viele coole Leute mit dabei. Wer Unreleased nicht kennt, ist eine unglaublich erfolgreiche Eventreihe mittlerweile. Das Konzept besteht daraus, man kauft sich Tickets, man weiß vorher aber gar nicht, welche Artists auf der Bühne sein werden. Es sind immer so circa um die 10 von Newcomern bis zu absoluten Legenden, wirklich aus der deutschen Musikindustrie. Stellenweise sogar auch international Leute mit am Start. Und das Geile ist, vor Ort dürfen keine Handys benutzt werden. Also keine Fotos, keine Videos. Man ist einfach mitten im Moment und das ist so ein geiler Vibe. Also freut euch auf die komplette nächste Stunde. Nicht nur Deutschrap, auch fettes Unreleased Special. An dieser Stelle auf jeden Fall ganz, ganz viel Liebe und ganz, ganz viele Props an das ganze Team von Unreleased raus. Sind wirklich auch hinter den Kulissen. Alles zusammen.

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1: Friends, was geht? Mein Name ist Mille von KISS. Wir sind heute Backstage bei Unreleased und zwar mit...
2: Mit Joy Dinalani.
1: Hallo, ich hoffe,
2: Hallo.
1: Dass du hier bist.
2: Ja, ich freue mich.
1: Ich lieb's. Du bist so eine Person, du kommst so in den Raum rein und du bringst einfach so die gute Laune mit.
2: Wirklich?
1: Ja.
2: Ist so?
1: Ja.
2: Ach, das ist ja schön, das freut mich. Also, ich habe auch oft gute Laune.
1: Und wenn nicht, kannst du es aber gut übertünchen.
2: Ich hab auch schlechte Laune. Das ist dann auch genauso heftig.
1: Okay. Ja, genau so gehen wir rein jetzt. Du hast Soundcheck schon gemacht. Wie war's?
2: Gut, ja. Ich habe sehr viel Respekt vor dem Typen, der den Monitor-Sound macht für die Artist, weil der hat ja viele Leute zu verwalten, er kennt sie nicht und muss sozusagen in wenigen Minuten es schaffen, den KünstlerInnen auf der Bühne ein gutes Gefühl zu geben und auch zu verstehen, was sie machen. Also ja. Das ist schon eine große Herausforderung.
1: Erzähl mal, wie geht's dir? Wie war dein Sommer? Jetzt gehen wir ja gerade quasi so rein. Sommer ist irgendwie... Ich weiß nicht, ich habe das Gefühl, ihr seht jetzt seit gestern, heute so ein bisschen Herbst anfangen.
2: Okay. Mir geht's super. Ich muss gerade an so ein Lied denken, das ich auch performen werde hier. Das heißt nämlich I Miss the Summer Already. I miss the summer already. Yeah, yeah. Mein Sommer war ziemlich arbeitsreich, fällt mir gerade ein. Also ich habe eigentlich durchgearbeitet.
1: Ja, du warst super viel live unterwegs.
2: Wir waren viel live unterwegs. Ich habe aber auch gearbeitet an einem Album, das jetzt auch Ende des Jahres rauskommen wird. Ich habe noch an einem anderen Projekt gearbeitet, das dann im Februar nächsten Jahres rauskommen wird. Das kann ich jetzt gerade noch gar nicht so konkretisieren. Also langweilig wird mir nicht. Und ich habe es nicht geschafft, in den Urlaub zu kommen.
1: Gar nicht?
2: Nee, gar nicht.
1: Ah, krass.
2: Hustle is real.
1: Mhm. Kommt dann jetzt, wo die ganzen Live-Gigs jetzt so dem Ende zugehen, kommt dann nochmal Urlaub?
2: Ja, also ich werde jetzt am Samstag werde ich zwei Wochen mich in den Urlaub begeben.
1: Magst du verraten, wo es hingeht?
2: Nach Portugal.
1: Oh, schön.
2: Ja.
1: Sehr schön. Mhm. Bist du dann eine Person, die abschalten kann im Urlaub?
2: Ja. Absolut.
1: Oder werden da auch noch zwischendurch irgendwie Texte geschrieben?
2: Naja, also ich meine, jetzt bin ich ja auch so quasi schon kurz wieder vor der nächsten Kampagne. Ja. Ich habe ja gerade gesagt, ich bringe dieses Jahr noch ein Album raus. Also es wird sich jetzt nicht so einrichten lassen, dass mich keiner erreichen kann. Also für bestimmte Sachen muss ich auch ein paar Stunden am Tag dann am Schalter sitzen. Aber das macht mir nichts aus. Also das Leben eines selbstständigen Menschen, der das schon so lange macht wie ich, ist ja nur so. Also es gibt sozusagen kein Off-Day in dem Sinne. Man nimmt sich Urlaub und natürlich versucht man sich die Zeit frei zu schaufeln, aber dadurch, dass man selbstständig ist und die Dinge manchmal auch kommen, wie sie kommen, muss man auch irgendwie reagieren. Deswegen ich bin da so geschult drin, irgendwie auch aus dem Urlaub heraus mal Entscheidungen zu treffen oder zu agieren, dass es für mich okay ist. Es wird schon gut, weil mein Mann, Max Herre, der macht ja auch Musik. Also der hat da wirklich Verständnis für und auch umgekehrt.
1: Wie ist denn das bei euch zu Hause? Natürlich nur, wenn du es erzählen magst, dadurch, dass ihr ja so eine musikalische Familie seid. Mhm. Wie ist das bei den Kids? Kommen die da auch schon rein? Haben die auch Bock?
2: Ja, also der eine macht ja Musik, der heißt Isaiah, der rappt auch gut, würde ich sagen. Also kann man mal seine Ohren aufstellen oder Ausschau halten nach ihm. Jamil, der ist sozusagen bis jetzt noch hinter den Kulissen, der arbeitet in so einer Agentur eigentlich, in der die so Shows bauen eigentlich für Artists.
1: Mhm. Mhm. Und wenn ihr gemeinsam unterwegs seid, ihr habt da jetzt gerade auch super viel live gespielt, worüber wir eben schon gesprochen haben. Mhm. Nach so vielen Jahren, wenn man so zusammen auf der Bühne steht und so, habt ihr irgendein Ritual zusammen, was ihr irgendwie immer macht, so vor der Bühne oder wenn so die Show vorbei ist oder so?
2: Küsschen auch.
1: Aber das
2: also wir wärmen uns zum Beispiel nicht zusammen auf, also Stimme aufwärmen, ne? Mhm. Also das werde ich auf keinen Fall mit Max machen.
1: Warum nicht?
2: Weil der hat ein Programm und das ist auch richtig gut für ihn, aber ich kann es nicht hören. Also entweder ich verlasse eigentlich meist den Raum und ich wärme mich dann zum Beispiel auf mit unseren Background-Sängern. Mhm. Das ist so unser Ritual. Aber Max und ich jetzt so nicht so richtig. Ich meine, wir sagen uns natürlich irgendwie Dinge vor der Show, aber das betrifft ja dann auch immer die ganze Band. Dass er und ich jetzt so ein Ding haben zusammen, nee, wir sehen uns ja den ganzen Tag immer.
1: Sagen, ist ja auch voll
2: weißt
1: okay.
2: du, also ich meine,
1: ja immer zusammen,
2: also
1: oder?
2: Das meine ich doch.
1: Was ist so euer Geheimrezept, dass ihr das so gepackt habt?
2: Also ich würde sagen, also die Grundvoraussetzung war natürlich wirklich, glaube ich, so eine ganz enge Verbundenheit, wirklich so richtig tiefe Liebe füreinander, zueinander. Und aber ich glaube auch, der Wille zu arbeiten. Also Liebe ist auch Arbeit. Liebe ist nicht einfach nur Happiness. Das gibt's nicht. Und wir haben natürlich auch viele, viele unterschiedliche Phasen durchlaufen. Und irgendwie den Willen zu haben, daran zu arbeiten und festzuhalten aneinander und dafür auch Dinge in Kauf zu nehmen oder auch an sich zu arbeiten, das ist, glaube ich, irgendwie so, wie sowas funktionieren kann. Und wir waren ja auch mal getrennt. Also wir waren ja 2007 bis 2009 oder 2010 getrennt. Ja, also insofern, das hat jetzt nicht so durchgehend gehalten. Es gab schon auch mal diese Momente. Aber wir haben wieder zueinander gefunden.
1: Mhm. Und dann wünsche ich dir einen richtig guten Gig hier heute.
2: Dankeschön. Euch auch noch viel Spaß.
1: Dankeschön.

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1: Special. Miller am Start von Kiss FM, heute Backstage bei Unreleased mit
2: Bella Reid, moin!
1: Hallo, schön, dass du hier bist.
2: Ich freue mich ganz doll, dass ich hier sein darf.
1: Wie sieht's aus? Wie geht's dir? Wie ist die Gefühlslage?
2: Boah, ich bin gerade viel entspannter als am Anfang.
1: Ich weiß, mein Handy schon direkt weg. Perfekt, wir starten professionell rein.
2: Ach, mein Gott, die Fragen hast du wahrscheinlich heute schon 100 Mal.
1: Hallo, nein!
2: Okay, Spaß beiseite. Ich bin voll glücklich. Ich bin extrem am Schwitzen gerade. Wir hatten gerade Soundcheck und das hat mich aber sehr beruhigt. Immer wenn ich die Bühne sehe, geht es mir ein bisschen besser. Heute in der Früh sah das ganz anders aus.
1: Boah, ich war so nervös. Wir müssen mal kurz reingehen. Du hast die Wildcard einfach ergattert.
2: Ja.
1: Herzlichen Glückwunsch. Unglaublich geil.
2: Dankeschön.
1: Magst du uns ein bisschen reinholen? Wie läuft das ab? Wie ergattert man eine Wildcard bei Unreleased?
2: Also ich habe mich sehr, sehr oft beworben in den letzten 2 Jahren, glaube ich. Und als die dann die Tour announced haben, habe ich mich für jede Stadt beworben. Es war mir echt ziemlich egal, wo ich am Ende spiele. Hauptsache ich spiele. Und jetzt hat's geklappt. Und das war's. Ich freue mich, hier zu sein.
1: Warum hattest du so Bock, ausgerechnet bei Unreleased mit dabei zu sein?
2: Ich will, dass Leute Bock haben, neue Artists kennenzulernen. Und ich denke, für einen Newcomer, so wie bei mir, ist das eigentlich so das Goal, dass du irgendwo spielst, wo eine Target Audience ist, die most likely Leute wie dich feiert, weißt du? Mhm. Und auch bereit ist, neue Musik zu hören. Und wenn du immer in deinem selben Kiez spielst, dann ist die Target Audience sehr, sehr breit gefächert und es ist ein bisschen schwerer als bei Unreleased wirklich so Leute zu berühren, habe ich das Gefühl. Ich war selber 2 Mal bei Unreleased oder 3 Mal und ich hatte immer einen sehr besonderen Abend. Also ich habe mich super connected gefühlt und die Leute hier sind halt so laut und deswegen freue ich mich so doll, dass ich das jetzt erleben darf, meine Songs vor so vielen Menschen zu spielen, die auch noch so supportive sind. Also ist ja schon wirklich krass, was die Crowd bei Unreleased macht.
1: 100%. So. Ich wünsche dir auf jeden Fall einen richtig, richtig guten Gig später. Sehr geil, dass du das heute erleben darfst.
2: Dankeschön.
1: Für die Leute, die jetzt gerade zuhören und die deine Mucke noch gar nicht kennen, hol die mal ein bisschen rein. Was für Musik machst du? Wofür steht deine Musik?
2: Also, ich mache Deutschpop-Musik und ich habe jetzt offiziell, das ist heute der erste Tag, wo ich das verkünden darf, dass ich meine erste EP release. Meine Musik widerspiegelt sehr dolle mein Innenleben schon immer. Ich schreibe sehr autobiografisch und jetzt ist mein Thema irgendwie sehr dieses How to prioritize myself in my life. Das habe ich sehr lange nicht. Ich habe sehr lange ganz viele Leute um mich herum immer bevorzugt, habe mit denen so geredet, wie ich mit mir niemals sprechen würde. Ich war immer sehr gemein zu mir selber und ich habe angefangen, in diesem Jahr wirklich das erste Mal in meinem Leben zu fühlen, was für eine Power ich haben kann, wenn ich aufhöre, mich selber immer down zu graden, sondern zu sagen, hey, das sind meine Weaknesses und das sind meine Strengths und ich liebe beides an mir. Und darum geht's in dieser EP. Sie heißt Majestätisch, weil wir sind das alle, egal wo wir im Leben stehen.
1: Hattest du so einen Moment, der dir so voll gezeigt hat, so du willst das jetzt anders machen, wo es so Klick gemacht hat, wenn du es anscheinend so lange nämlich ja nicht getan hast?
2: Ja, ich hatte mehrere Beziehungs-Breakups, die wirklich nicht gut liefen in meinem Leben. Und ich bin jetzt seit 1,5 Jahren Single. Ohne ein Date, Leute, ohne ein einziges Date. Und diese Zeit, da hat's Klick gemacht. Weil ich endlich mal nicht mehr beeinflusst worden bin von sehr viel Außenschmerz, Außenthemen von anderen Leuten, sondern ich habe mir die Zeit nehmen dürfen, auch meine Fehler, die ich gemacht habe, zu sehen und anzuerkennen und darüber hinaus auch zu wachsen. Und das habe ich krass in meiner Musik gemerkt, weil es ging dann nicht mehr darum, der hat das gemacht, so habe ich mich da gefühlt, wenn er so und so mit mir geredet hat oder das war irgendwie emotional voll traumatisch, sondern es ging nur noch darum, wer bin ich und was will ich, was habe ich auch zu sagen. So. Und das ist dabei rausgekommen.
1: Aber weißt du, was voll geil ist? Man merkt dir richtig an, du bist gerade so richtig committed mit dir selber.
2: Ja.
1: Das strahlst du einfach richtig aus und das merkt man dir richtig doll an.
2: Das freut mich sehr. Ich gebe mir alle Mühe.
1: Meine Liebe, ich wünsche dir auf jeden Fall, wie gesagt, einen richtig guten Gig später. Ganz, ganz viel Erfolg.
2: Vielen, vielen Dank, dass ich hier sein durfte, meine Liebe.
1: Sehr gerne. Ich

Leute, ich war für euch Backstage letzte Woche am Start und zwar bei Unrelease in Köln. Der erste Tourstopp ihrer großen Support Real Artists Tour. Und ich kann euch sagen, wir sind exklusiver Medienpartner, okay? Das bedeutet, ihr werdet hier in Zukunft die nächsten Monate auf jeden Fall Tickets bekommen. Ihr werdet so unglaublich viele coole Backstage-Interviews bekommen. Folgt super gerne mal rein. Home of Deutschrap auf TikTok und auch auf Instagram. Dann bekommt ihr die ganzen Interviews mit. Und weil ich so, so viele coole Leute vor Ort treffen durfte, gibt's nächste Woche Montag Teil 2 vom fetten Unrelease Special. Also müsst ihr definitiv wieder am Start sein. Ein Broski, der auf jeden Fall letzte Woche auch da gewesen ist, ist der gute Bad Chief. Den pumpe ich euch jetzt nochmal einmal in der Playlist. Ansonsten bin ich jetzt erstmal raus. Ich wünsche euch einen schönen Feierabend, auch eine schöne Spätschicht, eine schöne Nachtschicht, je nachdem von wo ihr gerade einschaltet. Ich weiß, dass super viele ja auch immer gerade aus dem Uber zuhören, aus dem Bolt oder auch aus Hubs. So, ey, da auch, ne? Shoutout. Ich hoffe jede Woche aufs Neue. Ich kann euch so ein bisschen auf jeden Fall die Zeit versüßen und wenn es irgendwie ehrlich eine halbe Stunde ist, wo ihr sagt so, ey, wir hören mit dem ganzen Blog und es gibt uns irgendwie was, dann gibt mir das von Herzen ganz genauso viel. Also schönen Montag und ihr seid bitte genau nächste Woche wieder am Start. 20 bis 22 Uhr ist auf jeden Fall Pflichtprogramm für jedes deutsche Trip.

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0: von der Linguistikstudentin zur selbsternannten Tempeltown Fotbar. Mit pornografischen Lyrics, Techno-Beats und sehr viel Ironie hat sie online einen Hype ausgelöst. Aber was steckt dahinter? Pure Provokation oder doch viel mehr Strategie? Und warum ist Ikki Mel mit ihren Lyrics überhaupt ein Skandal, obwohl Deutschrap doch eigentlich schon längst alle Tabus gebrochen hat? Auf Instagram beantwortet sie in ihrer Story Fragen von Fans und auf die, was sie motiviert hat, Rapperin zu werden, schreibt sie: Ich habe immer gern Rap gehört und Party gemacht. Anfang Corona ist mein Vater gestorben an Blutkrebs. Das war nach Jahren der Pflege dann der Punkt, wo ich dachte, man lebt nur einmal. Und deswegen macht sie jetzt, worauf sie Lust hat. Sie erschafft Ikki Mel. Der Name Icke und Mel steht wohl für Ich bin Mel. Unter dem Namen macht sie jetzt Musik und steht auch seit 2021 auf den Bühnen. Und das erst einmal allein, also ohne großes Label, das ihr Rückenwind gibt. Sie stellt aber einen Förderantrag bei der Initiative Musik. Das ist eine staatliche Popmusikförderung. Und die findet ihr Projekt Ikki Mel so gut, dass sie tatsächlich Geld für ihre ersten Aufnahmen bekommt. Schon mit ihrer ersten EP zeigt Ikki Mel ihren Style auch musikalisch. Provokante Lyrics mit ungewöhnlichen Beats. Sie nennt ihren Sound selbst Fotstyle.
1: Techno-Rap oder wie immer man es nennen will. Wie nennst du es?
2: Fotstyle.
1: Weil
0: in ihren Songs gibt es sexualisierte Sprache, Schimpfwörter und es geht um Drogen. Wo andere Künstlerinnen sich zurückhalten, legt Ikki Mel noch ein oben drauf. Im Februar 2025 veröffentlicht Ikki Mel ihr Debütalbum Fotze. Der Titel ist wieder provokant und trotzdem sind die meisten Kritiken positiv. Auch die Süddeutsche Zeitung und der Spiegel loben das Album. Die Rede ist von einer radikal weiblichen Perspektive und dass sie die sexistische Rap-Sprache gegen sich selbst wendet.
1: Und wenn du dich dann selber als junges Mädchen Fotze oder Schlampe nennst, dann ist das ja auch positiv gemeint, ne?
2: Es nimmt halt den Beleidigungsspielraum. Also es prallt halt einfach komplett an mir ab letztendlich. Also was ich eigentlich mag, ist so da dran, so zu zeigen, ey, also du entwertest mich jetzt nicht nur, weil ich mein Leben anders führe, als du das gerne haben möchtest.
0: Aus der TikTokerin ist Kunst geworden. Und es gibt sogar kommerzielle Erfolge. Das Album steigt auf Platz 8 der deutschen Charts. Auf jeden Fall hat sie es von TikTok in die Charts geschafft. Und sie hat eine Debatte über Feminismus ausgelöst mit Humor und Haltung.

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zählt nur eine Sprache. Zahlen. Fast 100 Millionen mit Eistee. Über 1 Milliarde Streams. Millionen mit Perform. Und jetzt kommt der entscheidende Punkt. Mit Musik verdient sie vergleichsweise wenig. Warum? Weil Musik nicht das Produkt ist. Musik ist Marketing. Die Tour ist Werbung. Der Song ist Branding. Der Skandal ist Reichweite. Das eigentliche Produkt? Die Marke Shireen David. Warum ist sie klüger als 90% der Szene? Weil sie es verstanden hat. Es geht nicht mehr um Realness, sondern um Relevanz. Sie hat die Kritik genommen und zur Marke gemacht. Hate zu Reichweite und ein System gebaut, in dem sie immer gewinnt. Man muss ihre Musik nicht mögen, aber man muss verstehen, Shireen David hat das Spiel verändert. Rap-Ducation.

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